0: Kann ich anziehen.
1: Und was muss ich noch nicht sagen, wenn ich mich erkenne?
0: Hi.
2: 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We are clear of Strong.
0: Clear of Strong, 601.